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So wollest du, o Herr Gott, erhören, wenn wir in heiliger Gemeine bieten, den Satan unter unseren Füßen treten. So bleiben wir zu deinem Ruhm, dein Auserwählter.

0: wenn wir in heiliger Gemeine bieten, den
1: Vater unter unseren Füßen beten.
0: So bleiben wir zu deinem Ruhm, dein Auserwählter.

0: redest du das von dir selbst? Oder haben's dir andere von mir gesagt?
1: Pilatus antwortete:

Sich aber wieder stunden, dass sie das hörten, sprachen sie, Gerafes, Gerafes, Gerafes. Und bald rief einer unter ihnen,